was mich auf den Beinen hält. Ich bin auf konstante Beschleunigung eingestellt. Strecke ist Zeit.